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1: Für die Meldungen aus der Nachrichtenredaktion im Studio Sven Hillesheim. Nach neuen russischen Drohnenangriffen in der Ukraine hat die polnische Regierung ihre Sicherheitsbehörden zu Beratungen zusammengerufen. Anlass war unter anderem der Treffer eines Passagierzuges auf der Strecke von Kiew nach Warschau. Die Drohnen schlugen auf ukrainischem Gebiet rund 800 Meter bzw. 5 Kilometer von der polnischen Grenze entfernt ein. In 2 polnischen Grenzregionen wurde vorsorglich Luftalarm ausgelöst und die Bevölkerung per Warnmeldung informiert. Regierungschef Tusk sieht die russischen Angriffe nach eigenen Worten zunehmend näher an die polnische Grenze heranrücken. Der Druck auf Bundeskanzler Merz wächst auch innerhalb der CDU. Clara von Nathusius aus dem Vorstand der Jungen Union stellt in Frage, ob mit Merz als Kanzler künftig noch Wahlen gewonnen werden können. Die CDU müsse sich nach ihrer Einschätzung stärker darüber klar werden, für welche politischen Positionen sie stehe. Auch die sogenannte Brandmauer hält von Nathusius für gescheitert. Hintergrund ist unter anderem das schwache Abschneiden der CDU bei der Landtagswahl in Sachsen-Anhalt, für das Merz als Kanzler und Parteichef mitverantwortlich gemacht wird. Seit Wochen gibt es deshalb Spekulationen über einen möglichen Wechsel an der Regierungsspitze. Eine rund 2-wöchige Bundeswehrübung führt in den kommenden Tagen zu mehr Militärfahrzeugen auf den Straßen in Baden-Württemberg. Rund 550 Soldaten trainieren den Umgang mit atomaren und chemischen Gefahren. Die Einheiten aus Bruchsal verlegen dabei über mehrere Stationen bis nach Ulm, Tübingen und Offenburg. Geübt werden unter anderem die Suche nach Gefahrstoffen und die Dekontamination von Menschen und Material. Auch die Zusammenarbeit mit internationalen Chemieunternehmen ist Teil der Übung, die am 25. September endet. Die Bundeswehr bittet Verkehrsteilnehmer aber um besondere Vorsicht und darum, nicht zwischen Fahrzeugen einer Militärkolonne zu fahren. Und jetzt weitere Meldungen von Michael Mien.
2: Die Hoffnung auf eine Entspannung im Konflikt um die Straße von Hormus hat einen Dämpfer erhalten und den Ölpreis wieder nach oben getrieben. Der Preis für einen Barrel Rohöl stieg zum Wochenbeginn um knapp 3% auf über 107 Dollar. Zusätzlich belastet die von Saudi-Arabien stillgelegte Ölpipeline die Versorgungslage. Im Oman sollte eigentlich ein Treffen mehrerer Golfstaaten stattfinden, bei dem nach Berichten auch eine Vereinbarung zwischen Iran und Oman zur Straße von Hormus vorgestellt werden sollte. Die omanische Regierung verschob das Treffen jedoch nach eigenen Angaben im Interesse eines Konsens.
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4: Bereits heute Vormittag überwiegt auf unserer schönen Insel die Sonne und das bei Temperaturen von 21 Grad. Im weiteren Verlauf des Tages ist es vom Nachmittag bis Abend sonnig und die Temperaturen liegen bei 33 Grad. Nachts ist der Himmel vielerorts klar, bei Werten von bis zu 22 Grad.
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5: Das war sie, die lange Mallorca 1 Musiknacht, und die ist in diesem Moment vorbei, denn jetzt geht's los mit der Dienstagsausgabe eurer Mallorca 1 Morning Show. Die Inselnews kommen immer um 5:30 von Mel und im Studio bis 11. Bin ich, bin Captain Morgan. Kommt gut in euren Dienstagvormittag.
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Mallorca 1 mehr Insel, mehr Musik und alle Infos für euren Start in den Tag. Und gleich hat Mel für uns alle die Mallorca 1 Insel News. Informativ und kompakt um 7:05 nach Herbert Grün, Mallorca 1 am Dienstag.

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1: Ich bin Mel. Schönen guten Morgen.
2: Am Sonntag ist in Palma ein Mann tot neben dem Mercate-Jewand aufgefunden worden. Zeugen haben ihn regungslos an einem Seiteneingang des Marktes entdeckt. Der Rettungsdienst konnte nur noch seinen Tod feststellen. Der Mann ist bereits mehrere Stunden tot gewesen. Möglicherweise handelt es sich um einen Obdachlosen. Die Nationalpolizei ermittelt aktuell nach der Todesursache. Eurowings setzt künftig stärker auf einen ganzjährigen Betrieb auf Mallorca. Die deutsche Airline will in der kommenden Saison erstmals 6 Flugzeuge in Palma stationieren. Dies sind doppelt so viele wie noch vor 2 Jahren. Gleichzeitig plant die Airline, die Wartung seiner Maschinen auf der Insel aufzubauen. Ein eigener Hangar ist ebenfalls im Gespräch. Dafür fehlen aber bisher die nötigen Genehmigungen. Am zweiten Weihnachtsfeiertag bleiben die Supermärkte auf den Balearen kommendes Jahr doch geschlossen. Nach den Gesprächen mit der Gewerkschaft und den Vertretern des Einzelhandels ist der 26. Dezember im Jahr 2027 aus dem geplanten Kalender der verkaufsoffenen Feiertage gestrichen worden. Stattdessen soll Sonntag, der 12. Dezember, als zusätzlicher Öffnungstag aufgenommen werden. Die Zustimmung der Gewerkschaften fehlt allerdings noch. Zu Beginn des neuen Schuljahres verstärkt Palma die Verkehrsüberwachung rund um die Schulen. Es sollen 165 Lokalpolizisten zu Schulbeginn und nach Schulschluss insgesamt 140 Standorte kontrollieren. Der Einsatz läuft das gesamte Schuljahr. Gleichzeitig hat die EMT ihre Fahrpläne angepasst, weshalb einige Buslinien häufiger fahren. Soweit die Inselnews.
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1: Bereits heute Vormittag überwiegt auf unserer schönen Insel die Sonne und das bei Temperaturen von 21 Grad. Im weiteren Verlauf des Tages ist es vom Nachmittag bis Abend sonnig und die Temperaturen liegen bei 33 Grad. Nachts ist der Himmel vielerorts klar, bei Werten von bis zu 22 Grad.
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3: Es ist Dienstagmorgen, hier ist die Mallorca 1 Morning Show. Die geht bis 11. Ich bin Captain Morgan, wünsche euch einen schönen Start in euren Dienstagvormittag.

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Hier ist Mallorca 1, hier ist die Morning Show mit Captain Morgan am Dienstagmorgen. Einen wunderschönen. Ein betrunkener 22-jähriger Franzose ist in Port Alcudia hier bei uns auf Mallorca festgenommen worden, nachdem er am Eingang eines Hotels eine schwere Auseinandersetzung ausgelöst und sich gewaltsam gegen Beamte der Guardia Civil gewehrt hatte, die dem Personal zu Hilfe geeilt war. Bei dem Einsatz wurden 3 Polizisten aufgrund der Aggressivität des Mannes während seiner Festnahme unterschiedlich schwer verletzt. Dem Touristen werden Angriff auf Amtsträger, Ungehorsam und schwerer Widerstand vorgeworfen. Wie die Guardia Civil mitteilte, passierten die Vorfälle am vergangenen Sonntag am Eingang eines Hotels in der Gegend. Das Personal der Anlage musste die Sicherheitskräfte rufen, als es bemerkte, dass ein außer sich geratener junger Mann versuchte, das Gelände zu betreten. Der Verdächtige bestand darauf, in ein Zimmer zu gehen, obwohl die Angestellten ihn wiederholt darauf hingewiesen hatten, dass er nicht als Gast registriert sei. Die Beamten überprüften das Identitätsarmbändchen und stellten fest, dass der Mann tatsächlich in einem anderen Hotel untergebracht war. Der junge Mann ignorierte die Anweisungen der Beamten, die versuchten, ihm zu erklären, welches sein Hotel war und wie er dorthin kommen könnte, und reagierte mit Beleidigungen und Drohungen. Der junge Mann geriet in ein Handgemenge mit den Beamten der Guardia Civil. 3 von ihnen wurden dabei leicht verletzt. Der Mann wurde daraufhin festgenommen. Weil ein betrunkener Franzose das falsche Hotel aufgesucht hatte und nicht aufs Gelände kam des Hotels, ist er durchgedreht und die Polizei musste gerufen werden. Das eskalierte dann ein bisschen. Die ganze Story habt ihr gehört bei Mallorca 1 in der Morning Show am Dienstagmorgen.

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Gleich um 5 vor 8 bringen wir euch auf den neuesten Stand in den Mallorca 1 Nachrichten. Und das hier sind Deepesh Mode. Schönen Dienstag mit Mallorca 1.

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1: Für die Meldungen aus der Nachrichtenredaktion im Studio Sven Hillesheim. Nach neuen russischen Drohnenangriffen in der Ukraine hat die polnische Regierung ihre Sicherheitsbehörden zu Beratungen zusammengerufen. Anlass war unter anderem der Treffer eines Passagierzuges auf der Strecke von Kiew nach Warschau. Die Drohnen schlugen auf ukrainischem Gebiet rund 800 Meter bzw. 5 Kilometer von der polnischen Grenze entfernt ein. In 2 polnischen Grenzregionen wurde vorsorglich Luftalarm ausgelöst und die Bevölkerung per Warnmeldung informiert. Regierungschef Tusk sieht die russischen Angriffe nach eigenen Worten zunehmend näher an die polnische Grenze heranrücken. Der Druck auf Bundeskanzler Merz wächst auch innerhalb der CDU. Clara von Nathusius aus dem Vorstand der Jungen Union stellt in Frage, ob mit Merz als Kanzler künftig noch Wahlen gewonnen werden können. Die CDU müsse sich nach ihrer Einschätzung stärker darüber klar werden, für welche politischen Positionen sie stehe. Auch die sogenannte Brandmauer hält von Nathusius für gescheitert. Hintergrund ist unter anderem das schwache Abschneiden der CDU bei der Landtagswahl in Sachsen-Anhalt, für das Merz als Kanzler und Parteichef mitverantwortlich gemacht wird. Seit Wochen gibt es deshalb Spekulationen über einen möglichen Wechsel an der Regierungsspitze. Eine rund 2-wöchige Bundeswehrübung führt in den kommenden Tagen zu mehr Militärfahrzeugen auf den Straßen in Baden-Württemberg. Rund 550 Soldaten trainieren den Umgang mit atomaren und chemischen Gefahren. Die Einheiten aus Bruchsal verlegen dabei über mehrere Stationen bis nach Ulm, Tübingen und Offenburg. Geübt werden unter anderem die Suche nach Gefahrstoffen und die Dekontamination von Menschen und Material. Auch die Zusammenarbeit mit internationalen Chemieunternehmen ist Teil der Übung, die am 25. September endet. Die Bundeswehr bittet Verkehrsteilnehmer aber um besondere Vorsicht und darum, nicht zwischen Fahrzeugen einer Militärkolonne zu fahren. Und jetzt weitere Meldungen von Michael Mien.
2: Die Hoffnung auf eine Entspannung im Konflikt um die Straße von Hormus hat einen Dämpfer erhalten und den Ölpreis wieder nach oben getrieben. Der Preis für einen Barrel Rohöl stieg zum Wochenbeginn um knapp 3% auf über 107 Dollar. Zusätzlich belastet die von Saudi-Arabien stillgelegte Ölpipeline die Versorgungslage. Im Oman sollte eigentlich ein Treffen mehrerer Golfstaaten stattfinden, bei dem nach Berichten auch eine Vereinbarung zwischen Iran und Oman zur Straße von Hormus vorgestellt werden sollte. Die omanische Regierung verschob das Treffen jedoch nach eigenen Angaben im Interesse eines Konsens.
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4: Bereits heute Vormittag überwiegt auf unserer schönen Insel die Sonne und das bei Temperaturen von 21 Grad. Im weiteren Verlauf des Tages ist es vom Nachmittag bis Abend sonnig und die Temperaturen liegen bei 33 Grad. Nachts ist der Himmel vielerorts klar, bei Werten von bis zu 22 Grad.
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1: 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Und natürlich verpasst ihr nichts, denn wir haben alle Infos, die euch interessieren, für euren Start in den Tag. Die Morning Show mit Captain Morgan an eurem Dienstagvormittag.

Hier ist die Morning Show am Dienstag. Captain Morgen, mein Name gleich. Mel mit den Mallorcans Insel News, das Neueste von unserer Lieblingsinsel. Bei uns immer um 5:05. Also auch gleich um 5:05. Mallorca 1, mehr Insel, mehr Musik. 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
1: Ich bin Mel. Schönen guten Morgen.
2: Am Sonntag ist in Palma ein Mann tot neben dem Mercate-Jewand aufgefunden worden. Zeugen haben ihn regungslos an einem Seiteneingang des Marktes entdeckt. Der Rettungsdienst konnte nur noch seinen Tod feststellen. Der Mann ist bereits mehrere Stunden tot gewesen. Möglicherweise handelt es sich um einen Obdachlosen. Die Nationalpolizei ermittelt aktuell nach der Todesursache. Eurowings setzt künftig stärker auf einen ganzjährigen Betrieb auf Mallorca. Die deutsche Airline will in der kommenden Saison erstmals 6 Flugzeuge in Palma stationieren. Dies sind doppelt so viele wie noch vor 2 Jahren. Gleichzeitig plant die Airline, die Wartung seiner Maschinen auf der Insel aufzubauen. Ein eigener Hangar ist ebenfalls im Gespräch. Dafür fehlen aber bisher die nötigen Genehmigungen. Am zweiten Weihnachtsfeiertag bleiben die Supermärkte auf den Balearen kommendes Jahr doch geschlossen. Nach den Gesprächen mit der Gewerkschaft und den Vertretern des Einzelhandels ist der 26. Dezember im Jahr 2027 aus dem geplanten Kalender der verkaufsoffenen Feiertage gestrichen worden. Stattdessen soll Sonntag, der 12. Dezember, als zusätzlicher Öffnungstag aufgenommen werden. Die Zustimmung der Gewerkschaften fehlt allerdings noch. Zu Beginn des neuen Schuljahres verstärkt Palma die Verkehrsüberwachung rund um die Schulen. Es sollen 165 Lokalpolizisten zu Schulbeginn und nach Schulschluss insgesamt 140 Standorte kontrollieren. Der Einsatz läuft das gesamte Schuljahr. Gleichzeitig hat die EMT ihre Fahrpläne angepasst, weshalb einige Buslinien häufiger fahren. Soweit die Inselnews.
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1: Bereits heute Vormittag überwiegt auf unserer schönen Insel die Sonne und das bei Temperaturen von 21 Grad. Im weiteren Verlauf des Tages ist es vom Nachmittag bis Abend sonnig und die Temperaturen liegen bei 33 Grad. Nachts ist der Himmel vielerorts klar, bei Werten von bis zu 22 Grad.
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3: Da sind wir wieder zurück in eurer Mallorca's Morning Show. Heute ist Dienstag, 15. September. Ich bin Captain Morgan Olla.

Schönen Dienstag, Mallorca 1, die Morning Show mit dem Captain. Bei Eurowings, der deutschen Fluggesellschaft, ist eine Mallorca-Route die meistgeflogene dieses Sommers gewesen. Wie eine Sprecherin von Eurowings mitteilt, handelt es sich dabei um die Verbindung von Düsseldorf nach Palma. Unter allen rund 400 Routen im Streckennetz von Eurowings ist diese am häufigsten gebucht worden. Auf dieser Route hat Eurowings in der Sommersaison von April bis August mehr als 1300 Flüge durchgeführt und damit tausende Urlauber an die Strände Mallorcas und wieder zurückgeflogen, erklärte die Pressesprecherin der Airline. Vom Airport Düsseldorf aus werden aktuell 26 Direktflüge pro Woche auf die Insel bedient. Es ist die meistgeflogene Strecke dieses Sommers, dieser Sommersaison. Die wird von Eurowings durchgeführt. Bis zu 1300 Flüge von Düsseldorf nach Mallorca und zurück sind bis jetzt absolviert worden. Wir haben darüber berichtet in der Morning Show bei Mallorca 1 am Dienstagvormittag.

Mallorca 1, Mallorcas bester Musikmix, macht gleich einen kurzen Break, denn um 5 vor 9 gibt's unsere Nachrichten. Das Neueste, was ihr wissen müsst. Schönen Dienstag.

0: Für die Meldungen aus der Nachrichtenredaktion im Studio Sven Hillesheim. Nach neuen russischen Drohnenangriffen in der Ukraine hat die polnische Regierung ihre Sicherheitsbehörden zu Beratungen zusammengerufen. Anlass war unter anderem der Treffer eines Passagierzuges auf der Strecke von Kiew nach Warschau. Die Drohnen schlugen auf ukrainischem Gebiet rund 800 Meter bzw. 5 Kilometer von der polnischen Grenze entfernt ein. In zwei polnischen Grenzregionen wurde vorsorglich Luftalarm ausgelöst und die Bevölkerung per Warnmeldung informiert. Regierungschef Tusk sieht die russischen Angriffe nach eigenen Worten zunehmend näher an die polnische Grenze heranrücken. Der Druck auf Bundeskanzler Merz wächst auch innerhalb der CDU. Clara von Nathusius aus dem Vorstand der Jungen Union stellt in Frage, ob mit Merz als Kanzler künftig noch Wahlen gewonnen werden können. Die CDU müsse sich nach ihrer Einschätzung stärker darüber klar werden, für welche politischen Positionen sie stehe. Auch die sogenannte Brandmauer hält von Nathusius für gescheitert. Hintergrund ist unter anderem das schwache Abschneiden der CDU bei der Landtagswahl in Sachsen-Anhalt, für das Merz als Kanzler und Parteichef mitverantwortlich gemacht wird. Seit Wochen gibt es deshalb Spekulationen über einen möglichen Wechsel an der Regierungsspitze. Eine rund zweiwöchige Bundeswehrübung führt in den kommenden Tagen zu mehr Militärfahrzeugen auf den Straßen in Baden-Württemberg. Rund 550 Soldaten trainieren den Umgang mit atomaren und chemischen Gefahren. Die Einheiten aus Bruchsal verlegen dabei über mehrere Stationen bis nach Ulm, Tübingen und Offenburg. Geübt werden unter anderem die Suche nach Gefahrstoffen und die Dekontamination von Menschen und Material. Auch die Zusammenarbeit mit internationalen Chemieunternehmen ist Teil der Übung, die am 25. September endet. Die Bundeswehr bittet Verkehrsteilnehmer aber um besondere Vorsicht und darum, nicht zwischen Fahrzeugen einer Militärkolonne zu fahren. Und jetzt weitere Meldungen von Michael Mien.
1: Die Hoffnung auf eine Entspannung im Konflikt um die Straße von Hormus hat einen Dämpfer erhalten und den Ölpreis wieder nach oben getrieben. Der Preis für einen Barrel Rohöl stieg zum Wochenbeginn um knapp 3% auf über 107 Dollar. Zusätzlich belastet die von Saudi-Arabien stillgelegte Ölpipeline die Versorgungslage. Im Oman sollte eigentlich ein Treffen mehrerer Golfstaaten stattfinden, bei dem nach Berichten auch eine Vereinbarung zwischen Iran und Oman zur Straße von Hormus vorgestellt werden sollte. Die omanische Regierung verschob das Treffen jedoch nach eigenen Angaben im Interesse eines Konsens.
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3: Bereits heute Vormittag überwiegt auf unserer schönen Insel die Sonne und das bei Temperaturen von 21 Grad. Im weiteren Verlauf des Tages ist es vom Nachmittag bis Abend sonnig und die Temperaturen liegen bei 33 Grad. Nachts ist der Himmel vielerorts klar, bei Werten von bis zu 22 Grad.
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4: Die Mallorca 1 Morning Show ist hier, zweite Hälfte heute. Wir haben die Monatsmitte erreicht, es ist der 15. September, der Dienstagvormittag mit der Morning Show. Immer um kurz vor halb bekommt ihr die Insel-News von Mel und im Studio noch bis 11 für euch. Es gibt morgen, schönen Dienstag.
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anderen natürlich das Beste von heute. Jetzt für euch Enrique Iglesias, euren Start in den Dienstagvormittag. Die Morning Show bei Mallorca 1 mit Captain Morgan.

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2: Ich bin Mel. Schönen guten Morgen. Am Sonntag ist in Palma ein Mann tot neben dem Mercate Llevant aufgefunden worden. Zeugen haben ihn regungslos an einem Seiteneingang des Marktes entdeckt. Der Rettungsdienst konnte nur noch seinen Tod feststellen. Der Mann ist bereits mehrere Stunden tot gewesen. Möglicherweise handelt es sich um einen Obdachlosen. Die Nationalpolizei ermittelt aktuell nach der Todesursache. Eurowings setzt künftig stärker auf einen ganzjährigen Betrieb auf Mallorca. Die deutsche Airline will in der kommenden Saison erstmals 6 Flugzeuge in Palma stationieren. Dies sind doppelt so viele wie noch vor 2 Jahren. Gleichzeitig plant die Airline, die Wartung seiner Maschinen auf der Insel aufzubauen. Ein eigener Hangar ist ebenfalls im Gespräch. Dafür fehlen aber bisher die nötigen Genehmigungen. Am zweiten Weihnachtsfeiertag bleiben die Supermärkte auf den Balearen kommendes Jahr doch geschlossen. Nach den Gesprächen mit der Gewerkschaft und den Vertretern des Einzelhandels ist der 26. Dezember im Jahr 2027 aus dem geplanten Kalender der verkaufsoffenen Feiertage gestrichen worden. Stattdessen soll Sonntag, der 12. Dezember, als zusätzlicher Öffnungstag aufgenommen werden. Die Zustimmung der Gewerkschaften fehlt allerdings noch. Zu Beginn des neuen Schuljahres verstärkt Palma die Verkehrsüberwachung rund um die Schulen. Es sollen 165 Lokalpolizisten zu Schulbeginn und nach Schulschluss insgesamt 140 Standorte kontrollieren. Der Einsatz läuft das gesamte Schuljahr. Gleichzeitig hat die EMT ihre Fahrpläne angepasst, weshalb einige Buslinien häufiger fahren. Soweit die Inselnews.
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2: Bereits heute Vormittag überwiegt auf unserer schönen Insel die Sonne und das bei Temperaturen von 21 Grad. Im weiteren Verlauf des Tages ist es vom Nachmittag bis Abend sonnig und die Temperaturen liegen bei 33 Grad. Nachts ist der Himmel vielerorts klar, bei Werten von bis zu 22 Grad.
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3: Euer Dienstagvormittag mit Mallorca 1. Ich bin Cap. Morgen wünsche euch einen entspannten Start.

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Rock 1, hier sind eure Wachmacher. Meldet in den Insel-News und im Studio Captain Morgan. Das ist die Morningshow am Dienstagvormittag. Schönen guten Morgen. Die Gastronomie und Freizeitbetriebe an der Hafenpromenade von Palma schließen den Sommer mit einer krassen negativen Bilanz ab. Die Terrassen füllten sich nicht gut. Einige Betriebe haben ihre Öffnungszeiten verkürzt, um Kosten zu sparen. Und in anderen Fällen ist der Umsatz um bis zu 30% oder sogar noch stärker zurückgegangen. Die Unternehmer führen diese Situation vor allem auf den Mangel an Parkplätzen und das spärliche Angebot an öffentlichen Verkehrsmitteln in den Nachtstunden zurück, die ihrer Meinung nach die Hauptprobleme sind, die die Geschäftstätigkeit in der Gegend bremsen. Der einstmals trubelige Paseo Marítimo in Palma wurde in jahrelangen Bauarbeiten zu einem Fußgänger- und Radfahrerfreundlichen Areal zurückgebaut. Es wurden viele neue Pflanzen gesetzt und Parkplätze radikal reduziert. Der Fahrradweg ist verlegt und die Bürgersteige sind erweitert worden. Auch neue Spielplätze sind entstanden. Das ist Schnee von gestern, dass am Paseo Marítimo mal so viel los war. Und an Palmas Uferboulevard, da kriegt man es jetzt zu spüren, bis zu 30% Einbruch an Umsatz bei uns auf Mallorca, vor allen Dingen an Palmas Uferboulevard. Über die Hintergründe und die Fakten habe geredet in der Morningshow bei Mallorca 1 am Dienstagvormittag.

Ein Ramazzotti am Morgen, also ein Eros Ramazzotti bei uns auf Mallorca 1. Das ist die Morning Show. Gleich ein kurzer Break um 5 vor 9 bringen wir euch auf den neuesten Stand in den Mallorca 1 Nachrichten. 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
1: Für die Meldungen aus der Nachrichtenredaktion im Studio Sven Hillesheim. Nach neuen russischen Drohnenangriffen in der Ukraine hat die polnische Regierung ihre Sicherheitsbehörden zu Beratungen zusammengerufen. Anlass war unter anderem der Treffer eines Passagierzuges auf der Strecke von Kiew nach Warschau. Die Drohnen schlugen auf ukrainischem Gebiet rund 800 Meter bzw. 5 Kilometer von der polnischen Grenze entfernt ein. In zwei polnischen Grenzregionen wurde vorsorglich Luftalarm ausgelöst und die Bevölkerung per Warnmeldung informiert. Regierungschef Tusk sieht die russischen Angriffe nach eigenen Worten zunehmend näher an die polnische Grenze heranrücken. Der Druck auf Bundeskanzler Merz wächst auch innerhalb der CDU. Clara von Nathusius aus dem Vorstand der Jungen Union stellt in Frage, ob mit Merz als Kanzler künftig noch Wahlen gewonnen werden können. Die CDU müsse sich nach ihrer Einschätzung stärker darüber klar werden, für welche politischen Positionen sie stehe. Auch die sogenannte Brandmauer hält von Nathusius für gescheitert. Hintergrund ist unter anderem das schwache Abschneiden der CDU bei der Landtagswahl in Sachsen-Anhalt, für das Merz als Kanzler und Parteichef mitverantwortlich gemacht wird. Seit Wochen gibt es deshalb Spekulationen über einen möglichen Wechsel an der Regierungsspitze. Eine rund zweiwöchige Bundeswehrübung führt in den kommenden Tagen zu mehr Militärfahrzeugen auf den Straßen in Baden-Württemberg. Rund 550 Soldaten trainieren den Umgang mit atomaren und chemischen Gefahren. Die Einheiten aus Bruchsal verlegen dabei über mehrere Stationen bis nach Ulm, Tübingen und Offenburg. Geübt werden unter anderem die Suche nach Gefahrstoffen und die Dekontamination von Menschen und Material. Auch die Zusammenarbeit mit internationalen Chemieunternehmen ist Teil der Übung, die am 25. September endet. Die Bundeswehr bittet Verkehrsteilnehmer aber um besondere Vorsicht und darum, nicht zwischen Fahrzeugen einer Militärkolonne zu fahren. Und jetzt weitere Meldungen von Michael Mien.
2: Die Hoffnung auf eine Entspannung im Konflikt um die Straße von Hormus hat einen Dämpfer erhalten und den Ölpreis wieder nach oben getrieben. Der Preis für einen Barrel Rohöl stieg zum Wochenbeginn um knapp 3% auf über 107 Dollar. Zusätzlich belastet die von Saudi-Arabien stillgelegte Ölpipeline die Versorgungslage. Im Oman sollte eigentlich ein Treffen mehrerer Golfstaaten stattfinden, bei dem nach Berichten auch eine Vereinbarung zwischen Iran und Oman zur Straße von Hormus vorgestellt werden sollte. Die omanische Regierung verschob das Treffen jedoch nach eigenen Angaben im Interesse eines Konsens.
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4: Bereits heute Vormittag überwiegt auf unserer schönen Insel die Sonne und das bei Temperaturen von 21 Grad. Im weiteren Verlauf des Tages ist es vom Nachmittag bis Abend sonnig und die Temperaturen liegen bei 33 Grad. Nachts ist der Himmel vielerorts klar, bei Werten von bis zu 22 Grad.
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5: Die neuesten Infos aus der Mallorca 1 Nachrichtenredaktion. 2:02. Jetzt geht's in die letzte Stunde eurer Mallorca 1 Morning Show. Die geht bis kurz vor 11. Ich bin Captain Morgan und die Inselnews wie immer um 5 vor halb stündlich. Hier bei Mallorca 1 von Mel. Kommt gut in euren Dienstag.
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Powerplay bei Mallorca 1 am Dienstagvormittag. Die Ärzte für euch jetzt und Westerland, ein absoluter Klassiker aus den 80ern. Gleich um 5:09, 5:30, Entschuldigung, die Inselnews von und mit Mel. Guten Morgen.

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1: Ich bin Mel. Schönen guten Morgen.
2: Am Sonntag ist in Palma ein Mann tot neben dem Mercate-Jewand aufgefunden worden. Zeugen haben ihn regungslos an einem Seiteneingang des Marktes entdeckt. Der Rettungsdienst konnte nur noch seinen Tod feststellen. Der Mann ist bereits mehrere Stunden tot gewesen. Möglicherweise handelt es sich um einen Obdachlosen. Die Nationalpolizei ermittelt aktuell nach der Todesursache. Eurowings setzt künftig stärker auf einen ganzjährigen Betrieb auf Mallorca. Die deutsche Airline will in der kommenden Saison erstmals 6 Flugzeuge in Palma stationieren. Dies sind doppelt so viele wie noch vor 2 Jahren. Gleichzeitig plant die Airline, die Wartung seiner Maschinen auf der Insel aufzubauen. Ein eigener Hangar ist ebenfalls im Gespräch. Dafür fehlen aber bisher die nötigen Genehmigungen. Am zweiten Weihnachtsfeiertag bleiben die Supermärkte auf den Balearen kommendes Jahr doch geschlossen. Nach den Gesprächen mit der Gewerkschaft und den Vertretern des Einzelhandels ist der 26. Dezember im Jahr 2027 aus dem geplanten Kalender der verkaufsoffenen Feiertage gestrichen worden. Stattdessen soll Sonntag, der 12. Dezember, als zusätzlicher Öffnungstag aufgenommen werden. Die Zustimmung der Gewerkschaften fehlt allerdings noch. Zu Beginn des neuen Schuljahres verstärkt Palma die Verkehrsüberwachung rund um die Schulen. Es sollen 165 Lokalpolizisten zu Schulbeginn und nach Schulschluss insgesamt 140 Standorte kontrollieren. Der Einsatz läuft das gesamte Schuljahr. Gleichzeitig hat die EMT ihre Fahrpläne angepasst, weshalb einige Buslinien häufiger fahren. Soweit die Inselnews.
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1: Bereits heute Vormittag überwiegt auf unserer schönen Insel die Sonne und das bei Temperaturen von 21 Grad. Im weiteren Verlauf des Tages ist es vom Nachmittag bis Abend sonnig und die Temperaturen liegen bei 33 Grad. Nachts ist der Himmel vielerorts klar, bei Werten von bis zu 22 Grad.
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3: Es ist Dienstagvormittag, 10:55. Wir sind nochmal zurück zu eurer Morningshow mit Captain Morgan. Kommt gut in euren Dienstagvormittag.

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Mallorca 1, die Morning Show am Dienstag. Schönen guten Morgen. Gleich geht's um unsere Nachbarinsel Ibiza. Von dort sollte nämlich ein Flieger nach Düsseldorf fliegen, musste dann aber außerplanmäßig in Frankreich landen, weil an Bord ein Koffer vorhanden war, dem niemand zugeordnet werden konnte. Die ganze Story gleich bei uns.

Das ist Mallorca 1, die Morning Show bei euch im Radio am Dienstagvormittag. Schönen guten Morgen, bon dia. Weil ein Gepäckstück an Bord war, das keinem Passagier zugeordnet werden konnte, hat ein auf Ibiza Richtung Düsseldorf gestarteter Eurowings Jet eine unplanmäßige Landung im spanischen Toulouse einlegen müssen. Das meldet am Montag der Fachauftritt aelotelegraph.com. In der südfranzösischen Stadt landete der Airbus A320 ohne Probleme. Vor Ort wurde eine Sicherheitsprüfung vorgenommen. Das hat ein bisschen gedauert. Erst nach 2,5 Stunden konnte er wieder starten. Das aber hat für Passagiere weitere unangenehme Folgen gehabt. Denn als sie am Flughafen Düsseldorf ankamen, hatte bereits das Nachtflugverbot begonnen. Und so musste der Airbus A320 zum Flughafen Köln-Bonn weiterfliegen, der rund um die Uhr geöffnet ist. Für die 156 Passagiere wurde ein Bodentransport nach Düsseldorf organisiert, so ein Eurowings-Sprecher. Da war ein Koffer an Bord, dem niemand gehörte, zumindest niemandem auf diesem Flug. Und deswegen musste ein Flieger von Ibiza nach Düsseldorf in spanischen Toulouse zwischenlanden. Hier ist Mallorca 1, diese kuriose Story habt ihr gehört, in der Morning Show am Dienstagvormittag.

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1: Für die Meldungen aus der Nachrichtenredaktion im Studio Sven Hillesheim. Nach neuen russischen Drohnenangriffen in der Ukraine hat die polnische Regierung ihre Sicherheitsbehörden zu Beratungen zusammengerufen. Anlass war unter anderem der Treffer eines Passagierzuges auf der Strecke von Kiew nach Warschau. Die Drohnen schlugen auf ukrainischem Gebiet rund 800 Meter bzw. 5 Kilometer von der polnischen Grenze entfernt ein. In 2 polnischen Grenzregionen wurde vorsorglich Luftalarm ausgelöst und die Bevölkerung per Warnmeldung informiert. Regierungschef Tusk sieht die russischen Angriffe nach eigenen Worten zunehmend näher an die polnische Grenze heranrücken. Der Druck auf Bundeskanzler Merz wächst auch innerhalb der CDU. Clara von Nathusius aus dem Vorstand der Jungen Union stellt in Frage, ob mit Merz als Kanzler künftig noch Wahlen gewonnen werden können. Die CDU müsse sich nach ihrer Einschätzung stärker darüber klar werden, für welche politischen Positionen sie stehe. Auch die sogenannte Brandmauer hält von Nathusius für gescheitert. Hintergrund ist unter anderem das schwache Abschneiden der CDU bei der Landtagswahl in Sachsen-Anhalt, für das Merz als Kanzler und Parteichef mitverantwortlich gemacht wird. Seit Wochen gibt es deshalb Spekulationen über einen möglichen Wechsel an der Regierungsspitze. Eine rund 2-wöchige Bundeswehrübung führt in den kommenden Tagen zu mehr Militärfahrzeugen auf den Straßen in Baden-Württemberg. Rund 550 Soldaten trainieren den Umgang mit atomaren und chemischen Gefahren. Die Einheiten aus Bruchsal verlegen dabei über mehrere Stationen bis nach Ulm, Tübingen und Offenburg. Geübt werden unter anderem die Suche nach Gefahrstoffen und die Dekontamination von Menschen und Material. Auch die Zusammenarbeit mit internationalen Chemieunternehmen ist Teil der Übung, die am 25. September endet. Die Bundeswehr bittet Verkehrsteilnehmer aber um besondere Vorsicht und darum, nicht zwischen Fahrzeugen einer Militärkolonne zu fahren. Und jetzt weitere Meldungen von Michael Mien.
2: Die Hoffnung auf eine Entspannung im Konflikt um die Straße von Hormus hat einen Dämpfer erhalten und den Ölpreis wieder nach oben getrieben. Der Preis für einen Barrel Rohöl stieg zum Wochenbeginn um knapp 3% auf über 107 Dollar. Zusätzlich belastet die von Saudi-Arabien stillgelegte Ölpipeline die Versorgungslage. Im Oman sollte eigentlich ein Treffen mehrerer Golfstaaten stattfinden, bei dem nach Berichten auch eine Vereinbarung zwischen Iran und Oman zur Straße von Hormus vorgestellt werden sollte. Die omanische Regierung verschob das Treffen jedoch nach eigenen Angaben im Interesse eines Konsens.
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4: Bereits heute Vormittag überwiegt auf unserer schönen Insel die Sonne und das bei Temperaturen von 21 Grad. Im weiteren Verlauf des Tages ist es vom Nachmittag bis Abend sonnig und die Temperaturen liegen bei 33 Grad. Nachts ist der Himmel vielerorts klar, bei Werten von bis zu 22 Grad.
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1: Ich bin Mel. Schönen guten Morgen.
2: Am Sonntag ist in Palma ein Mann tot neben dem Mercate-Jewand aufgefunden worden. Zeugen haben ihn regungslos an einem Seiteneingang des Marktes entdeckt. Der Rettungsdienst konnte nur noch seinen Tod feststellen. Der Mann ist bereits mehrere Stunden tot gewesen. Möglicherweise handelt es sich um einen Obdachlosen. Die Nationalpolizei ermittelt aktuell nach der Todesursache. Eurowings setzt künftig stärker auf einen ganzjährigen Betrieb auf Mallorca. Die deutsche Airline will in der kommenden Saison erstmals 6 Flugzeuge in Palma stationieren. Dies sind doppelt so viele wie noch vor 2 Jahren. Gleichzeitig plant die Airline, die Wartung seiner Maschinen auf der Insel aufzubauen. Ein eigener Hangar ist ebenfalls im Gespräch. Dafür fehlen aber bisher die nötigen Genehmigungen. Am 2. Weihnachtsfeiertag bleiben die Supermärkte auf den Balearen kommendes Jahr doch geschlossen. Nach den Gesprächen mit der Gewerkschaft und den Vertretern des Einzelhandels ist der 26. Dezember im Jahr 2027 aus dem geplanten Kalender der verkaufsoffenen Feiertage gestrichen worden. Stattdessen soll Sonntag, der 12. Dezember, als zusätzlicher Öffnungstag aufgenommen werden. Die Zustimmung der Gewerkschaften fehlt allerdings noch. Zu Beginn des neuen Schuljahres verstärkt Palma die Verkehrsüberwachung rund um die Schulen. Es sollen 165 Lokalpolizisten zu Schulbeginn und nach Schulschluss insgesamt 140 Standorte kontrollieren. Der Einsatz läuft das gesamte Schuljahr. Gleichzeitig hat die EMT ihre Fahrpläne angepasst, weshalb einige Buslinien häufiger fahren. Soweit die Inselnews.
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1: Bereits heute Vormittag überwiegt auf unserer schönen Insel die Sonne und das bei Temperaturen von 21 Grad. Im weiteren Verlauf des Tages ist es vom Nachmittag bis Abend sonnig und die Temperaturen liegen bei 33 Grad. Nachts ist der Himmel vielerorts klar, bei Werten von bis zu 22 Grad.
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0: Für die Meldungen aus der Nachrichtenredaktion im Studio Sven Hillesheim. Nach neuen russischen Drohnenangriffen in der Ukraine hat die polnische Regierung ihre Sicherheitsbehörden zu Beratungen zusammengerufen. Anlass war unter anderem der Treffer eines Passagierzuges auf der Strecke von Kiew nach Warschau. Die Drohnen schlugen auf ukrainischem Gebiet rund 800 Meter bzw. 5 Kilometer von der polnischen Grenze entfernt ein. In zwei polnischen Grenzregionen wurde vorsorglich Luftalarm ausgelöst und die Bevölkerung per Warnmeldung informiert. Regierungschef Tusk sieht die russischen Angriffe nach eigenen Worten zunehmend näher an die polnische Grenze heranrücken. Der Druck auf Bundeskanzler Merz wächst auch innerhalb der CDU. Clara von Nathusius aus dem Vorstand der Jungen Union stellt in Frage, ob mit Merz als Kanzler künftig noch Wahlen gewonnen werden können. Die CDU müsse sich nach ihrer Einschätzung stärker darüber klar werden, für welche politischen Positionen sie stehe. Auch die sogenannte Brandmauer hält von Nathusius für gescheitert. Hintergrund ist unter anderem das schwache Abschneiden der CDU bei der Landtagswahl in Sachsen-Anhalt, für das Merz als Kanzler und Parteichef mitverantwortlich gemacht wird. Seit Wochen gibt es deshalb Spekulationen über einen möglichen Wechsel an der Regierungsspitze. Eine rund zweiwöchige Bundeswehrübung führt in den kommenden Tagen zu mehr Militärfahrzeugen auf den Straßen in Baden-Württemberg. Rund 550 Soldaten trainieren den Umgang mit atomaren und chemischen Gefahren. Die Einheiten aus Bruchsal verlegen dabei über mehrere Stationen bis nach Ulm, Tübingen und Offenburg. Geübt werden unter anderem die Suche nach Gefahrstoffen und die Dekontamination von Menschen und Material. Auch die Zusammenarbeit mit internationalen Chemieunternehmen ist Teil der Übung, die am 25. September endet. Die Bundeswehr bittet Verkehrsteilnehmer aber um besondere Vorsicht und darum, nicht zwischen Fahrzeugen einer Militärkolonne zu fahren. Und jetzt weitere Meldungen von Michael Nien.
1: Die Hoffnung auf eine Entspannung im Konflikt um die Straße von Hormus hat einen Dämpfer erhalten und den Ölpreis wieder nach oben getrieben. Der Preis für einen Barrel Rohöl stieg zum Wochenbeginn um knapp 3% auf über 107 Dollar. Zusätzlich belastet die von Saudi-Arabien stillgelegte Ölpipeline die Versorgungslage. Im Oman sollte eigentlich ein Treffen mehrerer Golfstaaten stattfinden, bei dem nach Berichten auch eine Vereinbarung zwischen Iran und Oman zur Straße von Hormus vorgestellt werden sollte. Die omanische Regierung verschob das Treffen jedoch nach eigenen Angaben im Interesse eines Konsens.
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3: Wir haben heute Nachmittag einen Mix aus viel Sonne und vereinzelten Wolken bei Werten von bis zu 35 Grad. In der Nacht ist es klar und die Temperatur fällt auf 21 Grad. Morgen kommt es einigerorts zu Gewittern und Regen bei bis zu 31 Grad.
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1: Ich bin Mel. Schönen guten Tag. Die Guardia Civil hat am Flughafen 2 mutmaßliche Mitglieder einer Diebesbande festgenommen. Die Männer sollen gemeinsam mit weiteren Komplizen mindestens 162 Stangen Zigaretten im Wert von mehr als 11.000 Euro gestohlen haben. Laut den Ermittlern haben sie günstige Flugtickets gekauft, um in den Abflugbereich zu gelangen. Dort haben sie sich per Funkhörer abgesprochen, die Mitarbeiter abgelenkt und die Ware im Handgepäck versteckt. Die Balearenregierung steckt knapp 40 Millionen Euro aus der Touristensteuer in insgesamt 14 Projekte. Es sind unter anderem neue Leitungen und der Ausbau von Klär- und Entsalzungsanlagen geplant. Die Anlage in Andratx soll künftig täglich zusätzlich 7,5 Millionen Liter Trinkwasser produzieren. Rund 1 Million Euro wird in ein Frühwarnsystem für Überschwemmungen investiert. Insgesamt geht knapp ein Fünftel der eingeplanten Einnahmen aus der Touristensteuer in die Verbesserung der Wasserinfrastruktur. Die blaue Parkzone in Palma soll größer werden. Ab dem 1. Januar nächsten Jahres steigt die Zahl der gebührenpflichtigen ORA-Stellplätze von rund 12.000 auf 24.000. Neu hinzu kommen Bereiche in Foneas, Perigarau, Sonfortessa, Cambredo, Son Oliva und Buenos Aires. Der digitale Parkausweis kostet 24 Euro pro Jahr. Wer korrekt gemeldet ist und sein Fahrzeug auf seine Wohnadresse zugelassen hat, kann den digitalen Parkausweis online beantragen. Von Donnerstag bis Samstag läuft die Aktion Vio Palma, mit der die Stadt den lokalen Einzelhandel stärken will. Es wird Flashmobs, Straßenmusiker, Dudelsackspieler und kleine Zirkusumzüge geben. Die Aktionen ziehen sich durch verschiedene Einkaufsviertel und Straßen. Ziel ist es, mehr Menschen in die Einkaufsstraßen und damit auch in kleinere Geschäfte zu bringen. Soweit die Insel News.
0: Das Wetter für die ganze Insel.
1: Wir haben heute Nachmittag einen Mix aus viel Sonne und vereinzelten Wolken bei Werten von bis zu 35 Grad. In der Nacht ist es klar und die Temperatur fällt auf 21 Grad. Morgen kommt es einigerorts zu Gewittern und Regen bei bis zu 31 Grad.
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2: Für die Meldungen aus der Nachrichtenredaktion im Studio Sven Hillesheim. Nach neuen russischen Drohnenangriffen in der Ukraine hat die polnische Regierung ihre Sicherheitsbehörden zu Beratungen zusammengerufen. Anlass war unter anderem der Treffer eines Passagierzuges auf der Strecke von Kiew nach Warschau. Die Drohnen schlugen auf ukrainischem Gebiet rund 800 Meter bzw. 5 Kilometer von der polnischen Grenze entfernt ein. In zwei polnischen Grenzregionen wurde vorsorglich Luftalarm ausgelöst und die Bevölkerung per Warnmeldung informiert. Regierungschef Tusk sieht die russischen Angriffe nach eigenen Worten zunehmend näher an die polnische Grenze heranrücken. Der Druck auf Bundeskanzler Merz wächst auch innerhalb der CDU. Clara von Nathusius aus dem Vorstand der Jungen Union stellt in Frage, ob mit Merz als Kanzler künftig noch Wahlen gewonnen werden können. Die CDU müsse sich nach ihrer Einschätzung stärker darüber klar werden, für welche politischen Positionen sie stehe. Auch die sogenannte Brandmauer hält von Nathusius für gescheitert. Hintergrund ist unter anderem das schwache Abschneiden der CDU bei der Landtagswahl in Sachsen-Anhalt, für das Merz als Kanzler und Parteichef mitverantwortlich gemacht wird. Seit Wochen gibt es deshalb Spekulationen über einen möglichen Wechsel an der Regierungsspitze. Eine rund zweiwöchige Bundeswehrübung führt in den kommenden Tagen zu mehr Militärfahrzeugen auf den Straßen in Baden-Württemberg. Rund 550 Soldaten trainieren den Umgang mit atomaren und chemischen Gefahren. Die Einheiten aus Bruchsal verlegen dabei über mehrere Stationen bis nach Ulm, Tübingen und Offenburg. Geübt werden unter anderem die Suche nach Gefahrstoffen und die Dekontamination von Menschen und Material. Auch die Zusammenarbeit mit internationalen Chemieunternehmen ist Teil der Übung, die am 25. September endet. Die Bundeswehr bittet Verkehrsteilnehmer aber um besondere Vorsicht und darum, nicht zwischen Fahrzeugen einer Militärkolonne zu fahren. Und jetzt weitere Meldungen von Michael Mien.
3: Die Hoffnung auf eine Entspannung im Konflikt um die Straße von Hormus hat einen Dämpfer erhalten und den Ölpreis wieder nach oben getrieben. Der Preis für einen Barrel Rohöl stieg zum Wochenbeginn um knapp 3% auf über 107 Dollar. Zusätzlich belastet die von Saudi-Arabien stillgelegte Ölpipeline die Versorgungslage. Im Oman sollte eigentlich ein Treffen mehrerer Golfstaaten stattfinden, bei dem nach Berichten auch eine Vereinbarung zwischen Iran und Oman zur Straße von Hormus vorgestellt werden sollte. Die omanische Regierung verschob das Treffen jedoch nach eigenen Angaben im Interesse eines Konsens.
1: Das Wetter für die ganze Insel.
4: Wir haben heute Nachmittag einen Mix aus viel Sonne und vereinzelten Wolken bei Werten von bis zu 35 Grad. In der Nacht ist es klar und die Temperatur fällt auf 21 Grad. Morgen kommt es einigerorts zu Gewittern und Regen bei bis zu 31 Grad.
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1: Ich bin Mel. Schönen guten Tag. Die Guardia Civil hat am Flughafen 2 mutmaßliche Mitglieder einer Diebesbande festgenommen. Die Männer sollen gemeinsam mit weiteren Komplizen mindestens 162 Stangen Zigaretten im Wert von mehr als 11.000 Euro gestohlen haben. Laut den Ermittlern haben sie günstige Flugtickets gekauft, um in den Abflugbereich zu gelangen. Dort haben sie sich per Funkhörer abgesprochen, die Mitarbeiter abgelenkt und die Ware im Handgepäck versteckt. Die Balearenregierung steckt knapp 40 Millionen Euro aus der Touristensteuer in insgesamt 14 Projekte. Es sind unter anderem neue Leitungen und der Ausbau von Klär- und Entsalzungsanlagen geplant. Die Anlage in Andratx soll künftig täglich zusätzlich 7,5 Millionen Liter Trinkwasser produzieren. Rund 1 Million Euro wird in ein Frühwarnsystem für Überschwemmungen investiert. Insgesamt geht knapp ein Fünftel der eingeplanten Einnahmen aus der Touristensteuer in die Verbesserung der Wasserinfrastruktur. Die blaue Parkzone in Palma soll größer werden. Ab dem 1. Januar nächsten Jahres steigt die Zahl der gebührenpflichtigen ORA-Stellplätze von rund 12.000 auf 24.000. Neu hinzu kommen Bereiche in Foneas, Perigarau, Sonfortessa, Cambredo, Son Oliva und Buenos Aires. Der digitale Parkausweis kostet 24 Euro pro Jahr. Wer korrekt gemeldet ist und sein Fahrzeug auf seine Wohnadresse zugelassen hat, kann den digitalen Parkausweis online beantragen. Von Donnerstag bis Samstag läuft die Aktion Vio Palma, mit der die Stadt den lokalen Einzelhandel stärken will. Es wird Flashmobs, Straßenmusiker, Dudelsackspieler und kleine Zirkusumzüge geben. Die Aktionen ziehen sich durch verschiedene Einkaufsviertel und Straßen. Ziel ist es, mehr Menschen in die Einkaufsstraßen und damit auch in kleinere Geschäfte zu bringen. Soweit die Inselnews.
0: Das Wetter für die ganze Insel.
1: Wir haben heute Nachmittag einen Mix aus viel Sonne und vereinzelten Wolken bei Werten von bis zu 35 Grad. In der Nacht ist es klar und die Temperatur fällt auf 21 Grad. Morgen kommt es einigerorts zu Gewittern und Regen bei bis zu 31 Grad.
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0: Für die Meldungen aus der Nachrichtenredaktion im Studio Sven Hillesheim. Nach neuen russischen Drohnenangriffen in der Ukraine hat die polnische Regierung ihre Sicherheitsbehörden zu Beratungen zusammengerufen. Anlass war unter anderem der Treffer eines Passagierzuges auf der Strecke von Kiew nach Warschau. Die Drohnen schlugen auf ukrainischem Gebiet rund 800 Meter bzw. 5 Kilometer von der polnischen Grenze entfernt ein. In zwei polnischen Grenzregionen wurde vorsorglich Luftalarm ausgelöst und die Bevölkerung per Warnmeldung informiert. Regierungschef Tusk sieht die russischen Angriffe nach eigenen Worten zunehmend näher an die polnische Grenze heranrücken. Der Druck auf Bundeskanzler Merz wächst auch innerhalb der CDU. Clara von Nathusius aus dem Vorstand der Jungen Union stellt in Frage, ob mit Merz als Kanzler künftig noch Wahlen gewonnen werden können. Die CDU müsse sich nach ihrer Einschätzung stärker darüber klar werden, für welche politischen Positionen sie stehe. Auch die sogenannte Brandmauer hält von Nathusius für gescheitert. Hintergrund ist unter anderem das schwache Abschneiden der CDU bei der Landtagswahl in Sachsen-Anhalt, für das Merz als Kanzler und Parteichef mitverantwortlich gemacht wird. Seit Wochen gibt es deshalb Spekulationen über einen möglichen Wechsel an der Regierungsspitze. Eine rund zweiwöchige Bundeswehrübung führt in den kommenden Tagen zu mehr Militärfahrzeugen auf den Straßen in Baden-Württemberg. Rund 550 Soldaten trainieren den Umgang mit atomaren und chemischen Gefahren. Die Einheiten aus Bruchsal verlegen dabei über mehrere Stationen bis nach Ulm, Tübingen und Offenburg. Geübt werden unter anderem die Suche nach Gefahrstoffen und die Dekontamination von Menschen und Material. Auch die Zusammenarbeit mit internationalen Chemieunternehmen ist Teil der Übung, die am 25. September endet. Die Bundeswehr bittet Verkehrsteilnehmer aber um besondere Vorsicht und darum, nicht zwischen Fahrzeugen einer Militärkolonne zu fahren. Und jetzt weitere Meldungen von Michael Mien.
1: Die Hoffnung auf eine Entspannung im Konflikt um die Straße von Hormus hat einen Dämpfer erhalten und den Ölpreis wieder nach oben getrieben. Der Preis für einen Barrel Rohöl stieg zum Wochenbeginn um knapp 3% auf über 107 Dollar. Zusätzlich belastet die von Saudi-Arabien stillgelegte Ölpipeline die Versorgungslage. Im Oman sollte eigentlich ein Treffen mehrerer Golfstaaten stattfinden, bei dem nach Berichten auch eine Vereinbarung zwischen Iran und Oman zur Straße von Hormus vorgestellt werden sollte. Die omanische Regierung verschob das Treffen jedoch nach eigenen Angaben im Interesse eines Konsens.
2: Das Wetter für die ganze Insel.
3: Wir haben heute Nachmittag einen Mix aus viel Sonne und vereinzelten Wolken bei Werten von bis zu 35 Grad. In der Nacht ist es klar und die Temperatur fällt auf 21 Grad. Morgen kommt es einigerorts zu Gewittern und Regen bei bis zu 31 Grad.
4: Am heutigen Dienstag starten wir in den schönen Nachmittag. Hier ist der Spanier mit nichts anderem als guter Musik. Und die beginnt heute mit Felix Jehn. Without you. Buenas tardes.

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1: Ich bin Mel. Schönen guten Tag. Die Guardia Civil hat am Flughafen 2 mutmaßliche Mitglieder einer Diebesbande festgenommen. Die Männer sollen gemeinsam mit weiteren Komplizen mindestens 162 Stangen Zigaretten im Wert von mehr als 11.000 Euro gestohlen haben. Laut den Ermittlern haben sie günstige Flugtickets gekauft, um in den Abflugbereich zu gelangen. Dort haben sie sich per Funkhörer abgesprochen, die Mitarbeiter abgelenkt und die Ware im Handgepäck versteckt. Die Balearenregierung steckt knapp 40 Millionen Euro aus der Touristensteuer in insgesamt 14 Projekte. Es sind unter anderem neue Leitungen und der Ausbau von Klär- und Entsalzungsanlagen geplant. Die Anlage in Andratx soll künftig täglich zusätzlich 7,5 Millionen Liter Trinkwasser produzieren. Rund 1 Million Euro wird in ein Frühwarnsystem für Überschwemmungen investiert. Insgesamt geht knapp ein Fünftel der eingeplanten Einnahmen aus der Touristensteuer in die Verbesserung der Wasserinfrastruktur. Die blaue Parkzone in Palma soll größer werden. Ab dem 1. Januar nächsten Jahres steigt die Zahl der gebührenpflichtigen ORA-Stellplätze von rund 12.000 auf 24.000. Neu hinzu kommen Bereiche in Foneas, Perigarau, Sonfortessa, Cambredo, Son Oliva und Buenos Aires. Der digitale Parkausweis kostet 24 Euro pro Jahr. Wer korrekt gemeldet ist und sein Fahrzeug auf seine Wohnadresse zugelassen hat, kann den digitalen Parkausweis online beantragen. Von Donnerstag bis Samstag läuft die Aktion Vio Palma, mit der die Stadt den lokalen Einzelhandel stärken will. Es wird Flashmobs, Straßenmusiker, Dudelsackspieler und kleine Zirkusumzüge geben. Die Aktionen ziehen sich durch verschiedene Einkaufsviertel und Straßen. Ziel ist es, mehr Menschen in die Einkaufsstraßen und damit auch in kleinere Geschäfte zu bringen. Soweit die Inselnews.
0: Das Wetter für die ganze Insel.
1: Wir haben heute Nachmittag einen Mix aus viel Sonne und vereinzelten Wolken bei Werten von bis zu 35 Grad. In der Nacht ist es klar und die Temperatur fällt auf 21 Grad. Morgen kommt es einigerorts zu Gewittern und Regen bei bis zu 31 Grad.
2: Wir haben gleich 3:30 und sind bestens informiert, was auf unserer Insel so los ist. Danke, Mel. Wir sind Park mit Disco 2000. Der Spanier begleitet euch bis 17 Uhr in der nächsten halben Stunde. Musik von Avicii, Buddy, Sin with Sebastian und Moderato mit Yola de Ia. Schöne spanische Nummer.

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0: Im Studio ist Michael Mien. An den internationalen Anleihemärkten setzt sich der Kursrutsch fort. Bei 10-jährigen US-Staatsanleihen stieg die Rendite am Dienstag zeitweise auf über 5% und damit auf den höchsten Stand seit der Finanzkrise 2007. Seit Beginn des Irankriegs Ende Februar hat sie sich bereits um mehr als einen Prozentpunkt erhöht. Hintergrund sind vor allem wachsende Inflationssorgen wegen der gestiegenen Ölpreise. Anleger rechnen deshalb mit einer länger anhaltenden Teuerung und weiteren Zinserhöhungen der Notenbanken. Für heute wird auch eine Anhebung durch die US-Notenbank Fed erwartet. Die Preise im deutschen Großhandel haben im August deutlich angezogen. Nach Angaben des Statistischen Bundesamtes lagen sie fast 7% über dem Niveau des Vorjahresmonats. Einen stärkeren Anstieg innerhalb eines Jahres hatte es zuletzt im Februar 2023 gegeben. Besonders Energie und Rohstoffe verteuerten sich infolge der Kriegshandlungen im Iran und im Nahen Osten. Mineralölprodukte kosten über 36% mehr als vor einem Jahr. Die AfD liegt in einigen aktuellen Umfragen mit 29% erneut vorn. Damit verbessert sie sich gegenüber August um einen Punkt. CDU und CSU erreichen zusammen nur noch 18% und damit ihren bislang niedrigsten Wert in der Umfrage. Die Grünen kommen auf 16%, die SPD auf 13%. Die Linke verliert 2 Punkte und liegt bei 10%, während die FDP unverändert 5% erreicht. Das BSW verbessert sich leicht auf 4%. Der Vulkan Ätna beeinträchtigt den Flugverkehr auf Sizilien weiterhin erheblich. Wegen einer neuen Aschewolke blieb der Flughafen von Catania bis Dienstagnachmittag für Starts und Landungen geschlossen. Seit Montag mussten bereits mehrere Dutzend Flüge gestrichen werden, darunter zahlreiche internationale Verbindungen. Für den Flugverkehr gilt die höchste Warnstufe Rot, da ein größerer Ascheausstoß bevorsteht oder bereits stattfindet. Soweit die aktuellen Meldungen aus der Nachrichtenredaktion.
1: Das Wetter für die ganze Insel.
2: Wir haben heute Nachmittag einen Mix aus viel Sonne und vereinzelten Wolken bei Werten von bis zu 35 Grad. In der Nacht ist es klar und die Temperatur fällt auf 21 Grad. Morgen kommt es einigerorts zu Gewittern und Regen bei bis zu 31 Grad.
3: Und damit ist es gleich 15 Uhr. Wir eröffnen die Tanzfläche mit Jennifer Lopez zusammen mit Pitbull On The Floor. 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
1: Ich bin Mel. Schönen guten Tag. Die Guardia Civil hat am Flughafen 2 mutmaßliche Mitglieder einer Diebesbande festgenommen. Die Männer sollen gemeinsam mit weiteren Komplizen mindestens 162 Stangen Zigaretten im Wert von mehr als 11.000 Euro gestohlen haben. Laut den Ermittlern haben sie günstige Flugtickets gekauft, um in den Abflugbereich zu gelangen. Dort haben sie sich per Funkhörer abgesprochen, die Mitarbeiter abgelenkt und die Ware im Handgepäck versteckt. Die Balearenregierung steckt knapp 40 Millionen Euro aus der Touristensteuer in insgesamt 14 Projekte. Es sind unter anderem neue Leitungen und der Ausbau von Klär- und Entsalzungsanlagen geplant. Die Anlage in Andratsch soll künftig täglich zusätzlich 7,5 Millionen Liter Trinkwasser produzieren. Rund 1 Million Euro wird in ein Frühwarnsystem für Überschwemmungen investiert. Insgesamt geht knapp ein Fünftel der eingeplanten Einnahmen aus der Touristensteuer in die Verbesserung der Wasserinfrastruktur. Die blaue Parkzone in Palma soll größer werden. Ab dem 1. Januar nächsten Jahres steigt die Zahl der gebührenpflichtigen ORA-Stellplätze von rund 12.000 auf 24.000. Neu hinzu kommen Bereiche in Foneas, Perigarau, Sonfortessa, Cambredo, Son Oliva und Buenos Aires. Der digitale Parkausweis kostet 24 Euro pro Jahr. Wer korrekt gemeldet ist und sein Fahrzeug auf seine Wohnadresse zugelassen hat, kann den digitalen Parkausweis online beantragen. Von Donnerstag bis Samstag läuft die Aktion Vio Palma, mit der die Stadt den lokalen Einzelhandel stärken will. Es wird Flashmobs, Straßenmusiker, Dudelsackspieler und kleine Zirkusumzüge geben. Die Aktionen ziehen sich durch verschiedene Einkaufsviertel und Straßen. Ziel ist es, mehr Menschen in die Einkaufsstraßen und damit auch in kleinere Geschäfte zu bringen. Soweit die Insel News.
0: Das Wetter für die ganze Insel.
1: Wir haben heute Nachmittag einen Mix aus viel Sonne und vereinzelten Wolken bei Werten von bis zu 35 Grad. In der Nacht ist es klar und die Temperatur fällt auf 21 Grad. Morgen kommt es einigerorts zu Gewittern und Regen bei bis zu 31 Grad.
2: Dienstagnachmittag um kurz vor 3:30. Hallo Insel, hallo Mallorca und alle da draußen connected bei TuneIn mit unseren mobilen Apps und wo auch immer ihr uns empfangt. Wir sind bei euch mit guter Musik aus den 80ern. Wer kennt es nicht? Lambada, K.O.

Mega geile Nummer in den 90ern. Captain Jack. Den Originalen gibt's leider nicht mehr, aber die Band gibt's weiterhin jetzt mit neuer Besetzung. Immer wieder schön, die zu sehen. Das sind auch die 90er mit Will McCoy und Another Night.

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1: Im Studio ist Michael Mien. An den internationalen Anleihemärkten setzt sich der Kursrutsch fort. Bei 10-jährigen US-Staatsanleihen stieg die Rendite am Dienstag zeitweise auf über 5% und damit auf den höchsten Stand seit der Finanzkrise 2007. Seit Beginn des Irankriegs Ende Februar hat sie sich bereits um mehr als einen Prozentpunkt erhöht. Hintergrund sind vor allem wachsende Inflationssorgen wegen der gestiegenen Ölpreise. Anleger rechnen deshalb mit einer länger anhaltenden Teuerung und weiteren Zinserhöhungen der Notenbanken. Für heute wird auch eine Anhebung durch die US-Notenbank Fed erwartet. Die Preise im deutschen Großhandel haben im August deutlich angezogen. Nach Angaben des Statistischen Bundesamtes lagen sie fast 7% über dem Niveau des Vorjahresmonats. Einen stärkeren Anstieg innerhalb eines Jahres hatte es zuletzt im Februar 2023 gegeben. Besonders Energie und Rohstoffe verteuerten sich infolge der Kriegshandlungen im Iran und im Nahen Osten. Mineralölprodukte kosten über 36% mehr als vor einem Jahr. Die AfD liegt in einigen aktuellen Umfragen mit 29% erneut vorn. Damit verbessert sie sich gegenüber August um einen Punkt. CDU und CSU erreichen zusammen nur noch 18% und damit ihren bislang niedrigsten Wert in der Umfrage. Die Grünen kommen auf 16%, die SPD auf 13%. Die Linke verliert 2 Punkte und liegt bei 10%, während die FDP unverändert 5% erreicht. Das BSW verbessert sich leicht auf 4%. Der Vulkan Ätna beeinträchtigt den Flugverkehr auf Sizilien weiterhin erheblich. Wegen einer neuen Aschewolke blieb der Flughafen von Catania bis Dienstagnachmittag für Starts und Landungen geschlossen. Seit Montag mussten bereits mehrere Dutzend Flüge gestrichen werden, darunter zahlreiche internationale Verbindungen. Für den Flugverkehr gilt die höchste Warnstufe Rot, da ein größerer Ascheausstoß bevorsteht oder bereits stattfindet. Soweit die aktuellen Meldungen aus der Nachrichtenredaktion.
0: Das Wetter für die ganze Insel.
2: Wir haben heute Nachmittag einen Mix aus viel Sonne und vereinzelten Wolken bei Werten von bis zu 35 Grad. In der Nacht ist es klar und die Temperatur fällt auf 21 Grad. Morgen kommt es einigerorts zu Gewittern und Regen bei bis zu 31 Grad.
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1: Ich bin Mel. Schönen guten Tag. Die Guardia Civil hat am Flughafen 2 mutmaßliche Mitglieder einer Diebesbande festgenommen. Die Männer sollen gemeinsam mit weiteren Komplizen mindestens 162 Stangen Zigaretten im Wert von mehr als 11.000 Euro gestohlen haben. Laut den Ermittlern haben sie günstige Flugtickets gekauft, um in den Abflugbereich zu gelangen. Dort haben sie sich per Funkhörer abgesprochen, die Mitarbeiter abgelenkt und die Ware im Handgepäck versteckt. Die Balearenregierung steckt knapp 40 Millionen Euro aus der Touristensteuer in insgesamt 14 Projekte. Es sind unter anderem neue Leitungen und der Ausbau von Klär- und Entsalzungsanlagen geplant. Die Anlage in Andratx soll künftig täglich zusätzlich 7,5 Millionen Liter Trinkwasser produzieren. Rund 1 Million Euro wird in ein Frühwarnsystem für Überschwemmungen investiert. Insgesamt geht knapp ein Fünftel der eingeplanten Einnahmen aus der Touristensteuer in die Verbesserung der Wasserinfrastruktur. Die blaue Parkzone in Palma soll größer werden. Ab dem 1. Januar nächsten Jahres steigt die Zahl der gebührenpflichtigen ORA-Stellplätze von rund 12.000 auf 24.000. Neu hinzu kommen Bereiche in Foneas, Perigarau, Sonfortessa, Cambredo, Son Oliva und Buenos Aires. Der digitale Parkausweis kostet 24 Euro pro Jahr. Wer korrekt gemeldet ist und sein Fahrzeug auf seine Wohnadresse zugelassen hat, kann den digitalen Parkausweis online beantragen. Von Donnerstag bis Samstag läuft die Aktion Vio Palma, mit der die Stadt den lokalen Einzelhandel stärken will. Es wird Flashmobs, Straßenmusiker, Dudelsackspieler und kleine Zirkusumzüge geben. Die Aktionen ziehen sich durch verschiedene Einkaufsviertel und Straßen. Ziel ist es, mehr Menschen in die Einkaufsstraßen und damit auch in kleinere Geschäfte zu bringen. Soweit die Insel News.
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1: Wir haben heute Nachmittag einen Mix aus viel Sonne und vereinzelten Wolken bei Werten von bis zu 35 Grad. In der Nacht ist es klar und die Temperatur fällt auf 21 Grad. Morgen kommt es einigerorts zu Gewittern und Regen bei bis zu 31 Grad.
2: Der Nachmittag bei Mallorca 1 mit nichts anderem als guter Musik um kurz vor 4:30. Hier ist der Spanier bei eurem Lieblingssender Mallorca 1. Jetzt mit Rockwell, Somebody's Watching Me. In der nächsten halben Stunde gibt's noch Bruno Mars, Ich und Ich und The Cardigans. Wer spielt euch mehr gute

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0: mit Michael Miem. Die geplanten Änderungen bei der Tabaksteuer sorgen in der Branche für Kritik. Ein Verband warnt, deutlich höhere Abgaben könnten Zigaretten und andere Tabakwaren verteuern und dadurch mehr Verbraucher zum Kauf auf dem Schwarzmarkt bewegen. Die erwarteten zusätzlichen Steuereinnahmen seien deshalb fraglich, so der Verband. Auch die Deutsche Zoll- und Finanzgewerkschaft sieht die Pläne kritisch und bezweifelt, dass der Staat damit die erhofften Mehreinnahmen erzielen kann. Unbekannte haben den Bahnverkehr in Teilen der zentralen und nördlichen Niederlande erheblich gestört. Nach Angaben des Netzbetreibers ProRail wurden auf mehreren Strecken absichtlich Rohre auf die Gleise gelegt. Dadurch registrierte die Bahn Leitungen als belegt und sperrte die betroffenen Abschnitte automatisch für den Zugverkehr. Wer hinter den Aktionen steckt und welches Motiv dahinter steht, ist bislang unklar. Die Behörden ermitteln. Die NATO beobachtet eine zunehmende Zahl russischer Aktivitäten gegen ihre Mitgliedstaaten. Im vergangenen Jahr wurden nach Angaben eines ranghohen Bündnisvertreters mehr als 200 hybride Angriffe erfasst. Gewöhnliche Cyberattacken sind in dieser Zahl noch nicht enthalten. Allein gegen das NATO-Hauptquartier gibt es davon demnach jeden Monat Tausende. Auch zum Fund einer Sprengstoffdrohne am Flughafen Leipzig-Halle äußerte sich der Vertreter. Der verwendete Sprengstoff Semtex spreche aus seiner Sicht dafür, dass ein russischer Geheimdienst unmittelbar beteiligt gewesen sein könnte. Hinweise auf einen solchen Zusammenhang sind damit bislang eine Einschätzung der NATO und keine bestätigte Tatsache. Gewalt spielt bei der organisierten Kriminalität in Deutschland eine immer größere Rolle. Das geht aus dem aktuellen Lagebild des Bundeskriminalamtes für das Jahr 2025 hervor. Demnach wurden im vergangenen Jahr 20 vollendete Tötungsdelikte und 100 Fälle schwerer Körperverletzung im Zusammenhang mit organisierter Kriminalität registriert. Im Jahr davor waren es noch 13 bzw. 77 Fälle. Das BKA führt unter anderem Machtkämpfe und Konflikte als Gründe für die wachsende Gewaltbereitschaft an.
1: Das Wetter für die ganze Insel.
2: Wir haben heute Nachmittag einen Mix aus viel Sonne und vereinzelten Wolken bei Werten von bis zu 35 Grad. In der Nacht ist es klar und die Temperatur fällt auf 21 Grad. Morgen kommt es einigerorts zu Gewittern und Regen bei bis zu 31 Grad.
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1: Ich bin Mel. Schönen guten Tag. Die Guardia Civil hat am Flughafen 2 mutmaßliche Mitglieder einer Diebesbande festgenommen. Die Männer sollen gemeinsam mit weiteren Komplizen mindestens 162 Stangen Zigaretten im Wert von mehr als 11.000 Euro gestohlen haben. Laut den Ermittlern haben sie günstige Flugtickets gekauft, um in den Abflugbereich zu gelangen. Dort haben sie sich per Funkhörer abgesprochen, die Mitarbeiter abgelenkt und die Ware im Handgepäck versteckt. Die Balearenregierung steckt knapp 40 Millionen Euro aus der Touristensteuer in insgesamt 14 Projekte. Es sind unter anderem neue Leitungen und der Ausbau von Klär- und Entsalzungsanlagen geplant. Die Anlage in Andratx soll künftig täglich zusätzlich 7,5 Millionen Liter Trinkwasser produzieren. Rund 1 Million Euro wird in ein Frühwarnsystem für Überschwemmungen investiert. Insgesamt geht knapp ein Fünftel der eingeplanten Einnahmen aus der Touristensteuer in die Verbesserung der Wasserinfrastruktur. Die blaue Parkzone in Palma soll größer werden. Ab dem 1. Januar nächsten Jahres steigt die Zahl der gebührenpflichtigen ORA-Stellplätze von rund 12.000 auf 24.000. Neu hinzu kommen Bereiche in Foneas, Perigarau, Sonfortessa, Cambredo, Son Oliva und Buenos Aires. Der digitale Parkausweis kostet 24 Euro pro Jahr. Wer korrekt gemeldet ist und sein Fahrzeug auf seine Wohnadresse zugelassen hat, kann den digitalen Parkausweis online beantragen. Von Donnerstag bis Samstag läuft die Aktion Vio Palma, mit der die Stadt den lokalen Einzelhandel stärken will. Es wird Flashmobs, Straßenmusiker, Dudelsackspieler und kleine Zirkusumzüge geben. Die Aktionen ziehen sich durch verschiedene Einkaufsviertel und Straßen. Ziel ist es, mehr Menschen in die Einkaufsstraßen und damit auch in kleinere Geschäfte zu bringen. Soweit die Inselnews.
0: Das Wetter für die ganze Insel.
1: Wir haben heute Nachmittag einen Mix aus viel Sonne und vereinzelten Wolken bei Werten von bis zu 35 Grad. In der Nacht ist es klar und die Temperatur fällt auf 21 Grad. Morgen kommt es einigerorts zu Gewittern und Regen bei bis zu 31 Grad.
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0: mit Michael Miem. Die geplanten Änderungen bei der Tabaksteuer sorgen in der Branche für Kritik. Ein Verband warnt, deutlich höhere Abgaben könnten Zigaretten und andere Tabakwaren verteuern und dadurch mehr Verbraucher zum Kauf auf dem Schwarzmarkt bewegen. Die erwarteten zusätzlichen Steuereinnahmen seien deshalb fraglich, so der Verband. Auch die Deutsche Zoll- und Finanzgewerkschaft sieht die Pläne kritisch und bezweifelt, dass der Staat damit die erhofften Mehreinnahmen erzielen kann. Unbekannte haben den Bahnverkehr in Teilen der zentralen und nördlichen Niederlande erheblich gestört. Nach Angaben des Netzbetreibers ProRail wurden auf mehreren Strecken absichtlich Rohre auf die Gleise gelegt. Dadurch registrierte die Bahn Leitungen als belegt und sperrte die betroffenen Abschnitte automatisch für den Zugverkehr. Wer hinter den Aktionen steckt und welches Motiv dahinter steht, ist bislang unklar. Die Behörden ermitteln. Die NATO beobachtet eine zunehmende Zahl russischer Aktivitäten gegen ihre Mitgliedstaaten. Im vergangenen Jahr wurden nach Angaben eines ranghohen Bündnisvertreters mehr als 200 hybride Angriffe erfasst. Gewöhnliche Cyberattacken sind in dieser Zahl noch nicht enthalten. Allein gegen das NATO-Hauptquartier gibt es davon demnach jeden Monat Tausende. Auch zum Fund einer Sprengstoffdrohne am Flughafen Leipzig-Halle äußerte sich der Vertreter. Der verwendete Sprengstoff Semtex spreche aus seiner Sicht dafür, dass ein russischer Geheimdienst unmittelbar beteiligt gewesen sein könnte. Hinweise auf einen solchen Zusammenhang sind damit bislang eine Einschätzung der NATO und keine bestätigte Tatsache. Gewalt spielt bei der organisierten Kriminalität in Deutschland eine immer größere Rolle. Das geht aus dem aktuellen Lagebild des Bundeskriminalamtes für das Jahr 2025 hervor. Demnach wurden im vergangenen Jahr 20 vollendete Tötungsdelikte und 100 Fälle schwerer Körperverletzung im Zusammenhang mit organisierter Kriminalität registriert. Im Jahr davor waren es noch 13 bzw. 77 Fälle. Das BKA führt unter anderem Machtkämpfe und Konflikte als Gründe für die wachsende Gewaltbereitschaft an.
1: Das Wetter für die ganze Insel.
2: Wir haben heute Nachmittag einen Mix aus viel Sonne und vereinzelten Wolken bei Werten von bis zu 35 Grad. In der Nacht ist es klar und die Temperatur fällt auf 21 Grad. Morgen kommt es einigerorts zu Gewittern und Regen bei bis zu 31 Grad.
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